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0: Platz 1.
2: Van der Bellen wirft Israel Kriegsverbrechen vor. Österreichs Bundespräsident kritisiert das Vorgehen Israels im Gazastreifen und der Westbank scharf. Er sprach von Verletzungen des Völkerrechts und Kriegsverbrechen, was einen Kurswechsel darstellt.
0: Platz 2.
2: Elon Musk klagt Niedersachsen. Das Gericht in Hannover verhandelt einen Post mit der Parole »Alles für Deutschland«. Ein Professor hatte den Spruch geteilt und wird nun von der Landesmedienanstalt belangt.
0: Platz 3.
2: Flixbus-Konkurrent Iterbus kommt nach Österreich. Die neue Strecke verbindet Innsbruck mit München und weiteren italienischen Städten. Dies ist eine Expansion des italienischen Anbieters.
0: Platz 4.
2: RBI erhält Milliarden Schadenersatz. Das Landesgericht Wien sprach der Bank und ihrer russischen Tochter rund 3,15 Milliarden Euro zu. Dies betrifft Vermögenswerte in Österreich.
0: Platz 5.
2: Junger Ami kauft Geisterstadt. Ein Unternehmer erwarb Cerro Gordo in den USA für 1,4 Millionen Dollar. Er investierte seine Ersparnisse und lebt dort, um den Ort zu erhalten.
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3: Schönen guten Morgen heute zum astronomischen Herbstbeginn. Und der Herbst zeigt sich von seiner goldenen Seite. 14 bis 23 Grad erwarten wir heute. 23 Grad an Höchstwerten in Tirol. Jetzt in der Früh ist es noch kalt, aber dann gibt es einiges an Sonnenschein. Die meisten Wolken gibt es heute im Osten. Es bleibt aber trocken und die Temperaturen sehr, sehr angenehm heute.
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4: Guten Morgen, Austin.
3: Schönen guten Morgen, heute zum Herbstbeginn. Wer schon mit einem Auge aufs Wochenende schielt, wie das Wetter wird, ob es so schön herbstlich bleibt mit Sonnenschein, schauen wir uns gleich in einer Viertelstunde an. Und wenn wir schon Richtung Wochenende gehen und übers Wochenendwetter reden, spielen wir The Weeknd. Save Your Tears. Schönen guten Morgen.

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1: Harry Styles, American Girls. American Girls.

heute. Um 2 Uhr früh war ja der offizielle Herbstbeginn, der kalendarische Herbst. Und der Wettergott, der meint sehr gut mit uns. Also jetzt in der Früh ist es zwar noch zapfig, stellenweise frostig, aber dann übernimmt die Sonne das Kommando. Vor allem im Westen Sonnenstunden ohne Ende. Auch im Osten verziehen sich die Wolken schnell. 14 bis 23 Grad. Morgen, da wird es kurz stürmisch, da ziehen einige Regenschauer durch. Aber bitte, das Wochenende. Der Spätsommer dreht noch einmal auf. Am Samstag Sonne bis 24 Grad und am Sonntag außergewöhnlich warme 20 bis 28 Grad. Besonders im Inntal erwarten wir da spätsommerliche Temperaturen jetzt am Wochenende. Jetzt geht's mal in den Mittwochmorgen. Wir schauen auf die Playlist, also für alle, die noch verschlafene rote Augen haben. Das ist euer Song. Hier ist Loi mit Red Eyes. Schönen guten Morgen. Es ist 5:45 Uhr.

0: super gute Laune. The Four Tops, Local in Acapulco, gleich mit dabei in der Playlist. Ari mit dem Wonderful Life, Mr. President mit Coco Jumbo und natürlich Wetter- und Verkehrsupdates. Schönen guten Morgen, es ist 5:35.
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7: Schönen guten Morgen heute zum astronomischen Herbstbeginn. Und der Herbst zeigt sich von seiner goldenen Seite. 14 bis 23 Grad erwarten wir heute. 23 Grad an Höchstwerten in Tirol. Jetzt in der Früh ist es noch kalt, aber dann gibt es einiges an Sonnenschein. Die meisten Wolken gibt es heute im Osten. Es bleibt aber trocken und die Temperaturen sehr, sehr angenehm heute.
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9: BB Rexa, New Religion. Gute Laune garantiert.

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5: Platz 1. Österreichische Medientage warnen vor KI-Gefahren. Experten debattieren in Wien über Desinformation und Deepfakes. Sie fordern raschere Gesetze und mehr Medienkompetenz.
6: Platz 2.
5: Erneute Verurteilung für Signa-Gründer René Benko. Das Schöffengericht in Innsbruck erhöht die Strafe auf 2,5 Jahre Haft. Grund ist eine umstrittene Mietzahlung.
6: Platz 3.
5: Koalition einigt sich auf Zivildienstreform. Künftige Zivildiener erhalten eine verpflichtende Ausbildung. Bei weniger Rekruten droht eine Verlängerung auf 11 Monate.
6: Platz 4.
5: Bundespräsident Alexander Van der Bellen attackiert Israel. In New York wirft das Staatsoberhaupt der Führung Kriegsverbrechen vor. Die Aussagen sorgen für einen Eklat.
6: Platz 5.
5: Passagierflugzeug muss in Nordrhein-Westfalen umkehren. Nach Rauchentwicklung landet eine Maschine in Düsseldorf sicher. Über 140 Passagiere bleiben unverletzt.
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8: Schönen guten Morgen, heute zum offiziellen Herbstbeginn. Jetzt ist es zwar noch knackig frisch, stellenweise sogar frostig in den Tälern, aber heute gibt es viel Sonne und das teilweise bis zum Abend hin 14 bis 23 Grad an Höchstwerten. Spitzenreiter wird heute das Inntal. Nur im Osten ziehen ab und zu ein paar Wolken durch. Der Wind hält sich weitgehend zurück und viel Sonne heute in ganz Österreich. Das ist der Blick auf die Straßen um genau eine Minute nach sechs. Da ist alles ruhig, kommt gut in den Mittwoch.
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8: Guten Morgen, Austria. Schönen guten Morgen, heute offizieller Herbstbeginn um 2:03. War es soweit? Noch ist es frisch draußen, aber der Herbst zeigt sich von seiner goldenen Seite. Wie der Ausblick wird Richtung Wochenende, schauen wir uns gleich gemeinsam an. Und ob ihr Team Herbst und Kürbissuppe seid oder ob ihr dem Sommer nachtrauert, unsere Frage des Tages heute könnt ihr gern reinklicken. OE24 Radio AT. Und für alle, die einen Traumurlaub gewinnen wollen, ihr wisst, wo ihr euch anmelden könnt. Natürlich auch online auf unserer Webseite.

0: Das ist OE24, es ist gleich 10 nach 6, guten Morgen.
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Gloria Estefan mit dem Motto für den Mittwochmorgen um 16 nach 6. Get on your feet, raus aus dem Bett, rein in den ersten Herbsttag. Und ja, der wird eigentlich heute zum goldenen Herbsttag. Wir haben viel Sonne dabei, teilweise bis zu 23 Grad. Morgen, ja, da braucht man dann definitiv die Herbstjacke. Da wird es richtig ungemütlich. Da ziehen Regenschauer durchs Land, Temperaturen zwischen 12 und 22 Grad. Aber bitte das Wochenende, da kommt fast der Spätsommer noch einmal zurück. 26 bis 28 Grad am Wochenende, also perfekt, um ja, ein bisschen Sommerfeeling sich noch etwas zurückzuholen. Das ist auch unsere Frage des Tages heute. Seid ihr schon bereit für den Herbst? Und da sagen 41%, also die Minderheit im Moment, ja, ihr seid Team bunte Blätter und Kuschelpulli, ihr genießt das, aber 59% sind Team Sonnenvermisser. Euch ist es schon noch recht, dass es Richtung Wochenende noch einmal sehr sonnig und warm wird. Gerne mit abstimmen, reinklicken auf OE24 Radio AT. Schönen guten Morgen, wir haben die Superhits, die gute Laune machen.

0: 6:23 Uhr, guten Morgen.
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0: Die Talking Heads, Road to Nowhere. 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
6: Medientage warnen vor KI-Gefahren. In Wien verlangen Experten rasch Gesetze gegen Desinformation und vor allem Deepfakes. Platz 2, härtere Strafe für Rene Benko. Ein Schöffengericht hat die Haftstrafe für den Plaidier auf 2,5 Jahre erhöht. Und Van der Bellen rügt Israel bei UNO. In New York hat das österreichische Staatsoberhaupt schwere Vorwürfe erhoben. Alles zum Nachklicken auf oe24.at.
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6: Einiges an Sonnenschein gibt's heute. Jetzt ist es noch sehr frisch. 5 Grad in Graz, 5 Grad in Klagenfurt, 6 Grad in Innsbruck. Die Temperaturen steigen aber heute auf angenehme 14 bis 23 Grad. Spitzenreiter wird heute am Nachmittag das Inntal. Teilweise gibt's strahlend blauen Himmel, viel Sonne, nur im Osten ziehen Wolken durch. Es bleibt aber heute trocken. Auf den Hauptverbindungen sind uns keine Störungen gemeldet. Gute und sichere Fahrt hinein in den Mittwoch.
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9: Jennifer Lopez featuring David Guetta. Save me tonight.

0: 14 Minuten vor 7 und eine ganz aktuelle Nachricht gibt es aus den USA. Die USA prüfen jetzt einen Exportstopp für Diesel.
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0: Wegen der Rekordpreise an den Zapfsäulen erwägt die US-Regierung einen Lieferstopp für Diesel ins Ausland. Eine Blockade dieser Lieferungen würde vor allem für Europa empfindliche Konsequenzen haben, da die Vereinigten Staaten der wichtigste Ersatzlieferant sind für die weggefallenen russischen Treibstoffimporte. Alles dazu gibt's auch zum Nachklicken auf UE24.at.
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0: Matthew Wilder, Break My Stride. Einen schönen guten Morgen. News, Wetter und Verkehrsupdates zum Start in den offiziellen Herbst gibt's in 4 Minuten um Punkt 7.
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5: Platz 1.
3: USA prüfen Stopp von Dieselexporten. Präsident Donald Trump hat diese Maßnahme in New York in den Vereinigten Staaten angedacht. Ein Lieferstopp trifft Europa hart.
5: Platz 2.
3: Klar zum Bundespräsident Alexander Van der Bellen. Er hat Israel in New York in den Vereinigten Staaten Kriegsverbrechen vorgeworfen. Die FPÖ kritisiert ihn nun scharf.
5: Platz 3.
3: Thomas Morgenstern trifft Usain Bolt. Die Skisprunglegende hat den Sprinter auf dem Oktoberfest in München in Bayern umarmt. Beide haben zusammen 11 Goldmedaillen.
5: Platz 4.
3: Nationalteam spielt in Linz in Oberösterreich. Das Team trifft morgen in der Nations League auf Israel. In der neuen Arena ist die Mannschaft seit 6 Spielen ungeschlagen.
5: Platz 5.

0: Tesla fordert Regeln für künstliche Intelligenz. Regierungschef Stocker hat in New York in den Vereinigten Staaten internationale Gesetze verlangt. Der Mensch muss entscheiden.
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3: Langsam geht sie auf, die Sonne heute am ersten offiziellen Herbsttag und die scheint heute ziemlich prächtig in ganz Österreich. Es ist jetzt noch relativ kalt, 6 Grad in Innsbruck, 5 in Salzburg, 5 in Klagenfurt, aber am Nachmittag 14 bis 23 Grad an Höchstwerten. Spitzenreiter wird das Inntal heute sein von den Temperaturen her. Teilweise Sonnenschein vom strahlend blauen Himmel, im Osten können Wolken durchziehen, es bleibt aber heute trocken. Das ist euer Blick auf die Straßen um 6:40 mit einem Unfall auf der A23 Richtung Inzersdorf zwischen dem Knoten Hirstetten und dem Knoten Prater. Dauert 10 Minuten länger.
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6: Guten Morgen, Austria.
3: Wenn es euch zu viel herbstelt und ihr gerne in die Sommerverlängerung wollt, dann könnt es euch heute so gehen wie der Christina, die fliegt schon auf Traumurlaub.
7: Liebe Hörerinnen, liebe Hörer, ich konnte es kaum glauben. Ich habe den Urlaub nach Ägypten gewonnen. Probiert es auch, es zahlt sich wirklich aus. Juhu!
3: Vielleicht können wir in dieser Stunde auch so jubeln. In 20 Minuten steht der nächste Name online. Wenn es eurer sein soll, bitte jetzt online anmelden.
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0: Guten Morgen, um 7:45 gleich in der Playlist die Superhits von James Arthur. Felix Sehn ist mit dabei. Zuvor schauen wir aber auf den nächsten Fall. Er hat vor einigen Jahren noch Milliarden jongliert, René Benko. Jetzt bleibt vorerst einmal die Zelle zu. Der Signa-Gründer ist erneut vor Gericht gestanden. Das Urteil: 30 Monate Haft sind es geworden. Benko bleibt also im Gefängnis. Lukas Havlik hat gestern den Prozesstag für uns verfolgt.
1: Der Prozess war nach der Aufhebung des Teilfreispruchs durch den OGH

0: notwendig geworden. Es ging um eine Mietvorauszahlung für eine Villa. Benko äußerte sich erstmals selbst zu den Vorwürfen. Er habe 330.000 Euro für die Miete gezahlt, weil er überzeugt gewesen sein soll, die Siegener Sanierung werde noch gelingen. Benko sitzt seit Jänner 2025 in Untersuchungshaft. Er hat mit seinem Imperium Siegner und 20 Jahre lang ein Milliardenvermögen aufgebaut. Steigende Zinsen und Baukosten sowie risikoreiche Zukäufe trieben die Siegner schließlich in die Insolvenz. Gegen ihn und andere Siegner-Manager wird auch in mehreren weiteren Strängen ermittelt.
1: Es ist der größte Wirtschaftskrimi der Zweiten Republik und der wird uns auch noch lange, lange beschäftigen. Uns beschäftigt, wer das geheimnisvolle Urlaubsgeräusch auflösen kann. Dann geht's nämlich auf Traumurlaub nach Ägypten. Wir schauen auf die Uhr. 17 nach 7. Ah, in 10 Minuten. Da rufe ich den nächsten Namen auf. Gleich online anmelden.
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0: Lil Nas X, Star Walking. Guten Morgen um 7 Minuten vor 8.
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0: Nothing's gonna stop us now. Nichts kann uns aufhalten. Deswegen wollen wir ihn auch heute raushauen. Den nächsten Traumurlaub. Es geht nach Ägypten. Und wir haben die nächste Kandidatin gezogen. Eveline Reiterlechner aus Wien. Liebe Eveline, jetzt anrufen. 0800 22 00 33. Ich bin sicher, du hast einen Tipp für unser geheimnisvolles Urlaubsgeräusch. Wenn es richtig ist, schickt man dich auf Traumurlaub. Eveline Reiterlechner aus Wien, jetzt anrufen. 0800 22 00 33.
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4: Bundeskanzler fordert striktere Regeln für KI. Christian Stocker verlangt bei der UNO in New York internationale Gesetze. Letztlich müsse immer der Mensch entscheiden, sagt er. Platz 2, Thomas Morgenstern trifft Sprintstar Usain Bolt. Die beiden Sportlegenden haben sich auf dem Oktoberfest in Bayern getroffen. Sie vereinen 11 olympische Goldmedaillen. Und der Top-Click, heftige Kritik an Bundespräsident Alexander Van der Bellen. Nach Vorwürfen von Kriegsverbrechen gegen Israel reagiert die FPÖ empört.
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4: Einiges an Sonnenschein gibt's heute. Jetzt ist es noch sehr frisch. 5 Grad in Graz, 5 Grad in Klagenfurt, 6 Grad in Innsbruck. Die Temperaturen steigen aber heute auf angenehme 14 bis 23 Grad. Spitzenreiter wird heute am Nachmittag das Inntal. Teilweise gibt es strahlend blauen Himmel, viel Sonne, nur im Osten ziehen Wolken durch. Es bleibt aber heute trocken. Wir schauen auf die Straßen. Um kurz nach 19:30 gibt es eine Meldung für die A23 Richtung Inzersdorf. Zwischen dem Knoten Ehrstetten und dem Knoten Prater ist ein Unfall passiert. 10 Minuten dauert es hier länger.
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0: Die Queen of Pop, Madonna, am Mittwoch, den 23. September. Einen schönen Herbstbeginn wünsche ich euch. Wenn ihr sagt, na, mir ist der Sommer lieber, wir schicken euch auf Sommerurlaub. Es geht in die Sommerverlängerung, nämlich mit ETI. Jeden Tag gibt es einen All-Inclusive-Urlaub nach Ägypten zu gewinnen. Und vielleicht kann die Eveline aus Wien jetzt das geheimnisvolle Urlaubsgeräusch auflösen. Dann steigt sie nämlich in den Urlaubsflieger. Guten Morgen.
1: Ja, hallo Thomas, da ist die Eveline Reiterlöchner. Ich habe mich gerade im Handy gesehen.
0: Liebe Eveline, guten Morgen, hallo.
1: Morgen.
0: Einen schönen Lacher hast du. Wie geht's dir heute am ersten Herbsttag?
1: Ja, es geht mir eigentlich ganz gut. Es gibt eigentlich nichts zum Teppeln.
0: Vielleicht gibt es gleich was zum Jubeln. Wir hören es uns an, ja. Unser geheimnisvolles Urlaubsgeräusch, okay?
1: Ja, super.

0: ist das geheimnisvolle Urlaubsgeräusch?
1: Was ist das? Was hast du eingeloggt?
2: Ich habe eingeloggt und zwar eine Münze, die man auf die Theke wirft oder auf den Tisch so hinblättert.
1: Eine Münze, die irgendwo aufschlägt, sagst du?
2: Ja, genau.
1: Ob dir das den Traumurlaub bringt, erfahren wir jetzt. Nein, leider nicht. Es ist nicht die Münze.
2: Nein, das kann man nichts machen. Es war ein Versuch wert.
1: Es war ein Versuch und du hast auch noch zweite und dritte Versuche. Meldest dich gerne noch einmal an.
2: Ja, mache ich natürlich
1: super.
2: Gerne.
1: Schönen Tag wünsche ich dir. Baba. Wenn es nicht die Münze ist, was könnte es sein? In der nächsten Stunde dürft ihr wieder mitraten und da habe ich auch den ersten Hinweis für euch. Also gleich anmelden auf oe24radio.at.
0: Taylor Swift, Opelite.
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0: Okay, Diana, ihr träumt mit uns noch vom Sommer am ersten Herbsttag. Summer Dreaming. Schönen guten Morgen. Es ist 7:07.
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0: Dann schicken wir euch auf Traumurlaub. Nächste Stunde versuchen wir es wieder aufzulösen, unser geheimnisvolles Urlaubsgeräusch.
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17: Platz 1.
18: Neues Modell für Zivildienst steht. Die Koalition hat eine Reform mit verpflichtender Ausbildung präsentiert. Für den Beschluss fehlen derzeit noch Stimmen der Opposition.
17: Platz 2.
18: Vereinigte Staaten planen Diesel-Exportstopp. Wegen hoher Spritpreise hat die Regierung in New York ein Ende der Ausfuhren angedacht. Das wird auch in Europa spürbar sein.
17: Platz 3.
18: Rätselhaftes Flugobjekt ist aufgetaucht. Ein Video aus Teheran hat ein leuchtendes und geräuschloses Objekt am Himmel gezeigt. Nutzer vermuten aktuell eine Drohne.
17: Platz 4.
18: Bundespräsident hat für Eklat gesorgt. In New York hat er Israel schwere Kriegsverbrechen vorgeworfen. Die Opposition kritisiert diese harten Aussagen nun scharf.
17: Platz 5.
18: Neues Museum für Star Wars Filmfans hat eröffnet. In Los Angeles sind nun über 1300 Objekte ausgestellt. Der Schöpfer hat die ersten 100 Gäste persönlich begrüßt.
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0: Da hat sich der erste Herbsttag entschieden. Er wird zum goldenen Herbsttag. Wir haben heute viel Sonne. Temperaturen zwischen 14 und 23 Grad. Die 23 kriegt es heute im Inntal. Im Osten ziehen ein paar Wolken durch. Es bleibt aber heute trocken und viel Sonne in ganz Österreich. Wir schauen weiter auf die Straßen. Guten Morgen um 1:08 A23 Richtung Inzersdorf zwischen dem Knoten Hirschstetten und dem Knoten Prater. Dauert es eine Viertelstunde länger. Sonst alles ruhig.
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0: Schönen guten Morgen. Normal ist er eigentlich sehr unaufgeregt, unser Staatsoberhaupt Alexander Van der Bellen, aber heute mit einem Aufreger, saftiger diplomatischer Saga gegen Israel. Bei einer Pressekonferenz vor

0: Der UNO, den Saga, hören wir uns gleich an und die Reaktionen von den anderen politischen Parteien in einer Viertelstunde, gleich nach Holly Humberstone, Elton John und Dua Lipa. Super Hits und gute Laune. Schönen guten Morgen.
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0: Molly Humberstone, To Love Somebody. Schönen Mittwoch, es ist 8 nach 8.
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1: Guten Morgen um 8:45 gleich mit Ed Sheeran mit dem Galway Girl, Samba mit Undressed mit dabei. Zuvor schauen wir aber auf den Top-Click, der geht an unser Staatsoberhaupt, Bundespräsident Alexander Van der Bellen. Der sorgt für große Aufregung, nämlich bei einer Pressekonferenz bei der UN-Generalversammlung nimmt sich die israelische Regierung und Benjamin Netanyahu knallhart zur Brust, spricht davon Kriegsverbrechen. Hören wir mal rein.
2: Verstehen Sie mich nicht falsch. Das Existenzrecht Israels steht für uns selbstverständlich außer Frage. Es ist auch kein israelischer Bürger für die Handlungen der israelischen Regierung verantwortlich zu machen. Aber das, was hier passiert in Gaza einerseits, beziehungsweise von der Weltöffentlichkeit derzeit leider relativ unbeachtet, in der Westbank, hat jetzt an Geschwindigkeit zugenommen. Das sind Verletzungen des Völkerrechts. Das ist Gewalt gegen die ansässigen Palästinenser, erzwungene Absiedlung. Das läuft unter Kriegsverbrechen, das muss man offen aussprechen.
1: Kriegsverbrechen und Völkerrechtsverletzungen, sagt der Bundespräsident. Natürlich die Reaktionen aus den anderen politischen Lagern ziemlich heftig. Die FPÖ geht da sofort auf die Barrikaden. Der Harald Wilimski fordert auf Ex frontal und teilt gegen den Bundespräsidenten aus, bezeichnet ihn da zum Beispiel ein Hamas-Versteher oder ganz andere Ausdrücke verwendet er. Das Posting gibt's zum Nachlesen auf oe24.at. Schönen guten Morgen. Bei uns gibt es die Superhits, die gute Laune.

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Die Eurythmics lassen die Engel fliegen, There Must Be an Angel, und wir hauen sie raus. Die Traumurlaube, bitte jeden Tag noch diese Woche gibt es die Chance, dass ihr abhebt im ETI-Flieger nach Ägypten. Und wir haben schon den nächsten Namen gezogen. Es ist der Tobias Kropfmüller aus Steinerkirchen. Lieber Tobias, vielleicht können wir das geheimnisvolle Urlaubsgeräusch gemeinsam auflösen. Dann schicken wir dich auf Urlaub, wenn du jetzt anrufst. 0800 22.

0: 0033. Die Chance für den Tobias Kropfmüller. Drei Songs hast du Zeit.
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0: Platz 3, die USA erwägen Stopp für Dieselausfuhr. Wegen hoher Preise plant Washington ein Exportverbot mit Folgen für ganz Europa. Platz 2, UFO-Videos sorgt für Rätsel im Iran. Am Nachthimmel über Teheran hat ein leuchtendes Flugobjekt Spekulationen ausgelöst. Und Platz 1, Kritik nach Van der Bellen-Rede. Nach den schweren Vorwürfen des Bundespräsidenten gegen Israel tobt jetzt die Opposition. Alles zum Nachklicken auf oe24.at.
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0: Schönen guten Morgen heute am offiziellen Herbstbeginn. Noch ist es relativ frisch, aber viel Sonne ist heute dabei. Spätestens am Nachmittag Höchstwerte um die 23 Grad. Spitzenreiter wird heute das Inntal. Auch im Osten sehr viel Sonne, einige Wolken ziehen durch. Es bleibt aber heute ein trockener und goldener Herbsttag. Wir schauen auf die Straßen A23 Richtung Inzersdorf. Zwischen dem Knoten Hirstetten und dem Knoten Prater eine Viertelstunde dauert sie länger. Und Oberösterreich B3 Richtung Wien vor der Donaubrücke Mauthausen gibt Stau. Auch hier bitte eine Viertelstunde dazu einplanen.
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0: Wer steigt heute in den ETI-Flieger und hebt ab nach Ägypten? Vielleicht ist es jetzt der Tobias. Einen schönen guten Morgen.
1: Dein Kopf war der Tobias, wir haben mich gerade ausgerufen im Radio.
0: Lieber Tobias, einen schönen Vormittag wünsche ich dir. Servus.
1: Servus.
0: Wo hörst du OE24?
1: Ich bin gerade in der Arbeit.
0: Vielleicht bald am Strand von Ägypten. Warst du schon mal dort am Roten Meer?
1: Ich war schon mal am Roten Meer vor 8 Jahren, weil es eigentlich ein ziemlich schöner Urlaub war, aber für das eigentlich normal jetzt keine Zeit nicht war.
0: Du, die Zeit, glaube ich, würdest du dir nehmen, wenn du es jetzt auflösen kannst, unser Urlaubsgeräusch. Hören wir uns nochmal an.
2: Hier ist das geheimnisvolle Urlaubsgeräusch.
0: Was ist dein Tipp? Was hast du eingeloggt?
1: Ich glaube, dass das Kofferschnallen sind, die was man aufmacht.
0: Kofferschnallen, ja, ist definitiv ein Urlaubsgeräusch. Könnte ganz gut passen. Wir locken die Kofferschnalle ein. Nein. Es ist nicht die Kofferschnalle.
1: Schade.
0: Probierst das noch einmal, meldest dich noch einmal an und wünsche dir vor allem einen erfolgreichen Arbeitstag jetzt.
1: Perfekt, danke.
0: Danke, ciao. Schade, wenn ihr eine Vermutung habt, aber wenn ihr nicht ganz sicher seid, klickt mal rein online. Ihr könnt das so oft anhören, wie ihr wollt, online dieses Geräusch. Und dann meldet euch an, weil ab 10 Uhr, da rufe ich dann den nächsten Namen auf. Schönen guten Morgen, es ist 9:15 Uhr.

0: Das ist OE24 am ersten Herbsttag um 9:09. Schönen guten Morgen.
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0: Platz 1.
14: FPÖ attackiert Bundespräsident van der Bellen nach Israel-Kritik. Wilimski nennt VdB einen Hamas-Versteher. VdB hatte Israel Kriegsverbrechen vorgeworfen.
0: Platz 2.
14: Hauseinsturz in Wien, 85-Jährige tot geborgen. Mehrere Personen wurden verletzt. Die Polizei ermittelt wegen fahrlässiger Gemeingefährdung.
0: Platz 3.
14: KI beschleunigt Desinformation und Deepfakes. Experten warnen vor Vertrauenskrise und Verlust der gemeinsamen Wirklichkeit. Dies ist Thema bei den Medientagen in Wien.
0: Platz 4.
14: Welt rätselt über mysteriöses Flugobjekt über Teheran. Aufnahmen zeigen ein halbmondförmiges Fahrzeug mit bunten Lichtern. Spekulationen reichen von Drohnen bis zu Militärtechnik.
0: Platz 5.
14: Skisprung-Legende Thomas Morgenstern traf Sprintidol Usain Bolt auf dem Oktoberfest. Beide Olympiasieger umarmten sich. Sie kommen gemeinsam auf 11 olympische Goldmedaillen.
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16: Am Vormittag ist es noch relativ frisch, aber heute angenehme 14 bis 23 Grad an Höchstwerten. Es ist ein goldener Herbsttag jetzt zum Herbstbeginn. Spitzenreiter von den Temperaturen her wird heute das Inntal. Im Osten ziehen ein paar Wolken durch, es bleibt aber trocken. In ganz Österreich können wir heute viel Sonnenschein genießen. Wir schauen auf die Straßen, da gibt es einen defekten LKW, der steht auf der A23 Richtung Inzersdorf. Zwischen dem Knoten Nierstetten und dem Stadtlauertunnel gibt es deswegen Stau. Eine halbe Stunde Verzögerung müsst ihr hier bitte einplanen.
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16: Chris de Surrendee singt gleich über die gute alte Zeit, die Good Old Days, gleich nach Shabusi und Blink Twice. Super Hits und gute Laune. Einen schönen Mittwochvormittag wünscht euch Thomas Kläuber.
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macht Lust auf Sommer und Sonne, oder? Enrique Iglesias, bei Amos. Ja, viel Sonne haben wir auch heute in Österreich, allerdings relativ frisch draußen, wenn ihr sagt, ihr hättet gern so 25 bis 30 Grad. Ja, in der nächsten Stunde versuchen wir es wieder aufzulösen, unser geheimnisvolles Urlaubsgeräusch. Und in dieser Stunde gibt es noch den nächsten Hinweis. Dranbleiben.

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0: Top geklickt, die

0: USA erwägen Stopp für Dieselausfuhr. Wegen hoher Preise plant Washington ein Exportverbot mit Folgen für ganz Europa. Platz 2 UFO-Videos sorgt für Rätsel im Iran. Am Nachthimmel über Teheran hat ein leuchtendes Flugobjekt Spekulationen ausgelöst. Und Platz 1 Kritik nach Van der Bellen-Rede. Nach den schweren Vorwürfen des Bundespräsidenten tobt jetzt die Opposition. Van der Bellen hat Israel Kriegsverbrechen vorgeworfen.
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0: Schönen guten Morgen heute am offiziellen Herbstbeginn. Noch ist es relativ frisch, aber viel Sonne ist heute dabei. Spätestens am Nachmittag Höchstwerte um die 23 Grad. Spitzenreiter wird heute das Inntal. Auch im Osten sehr viel Sonne, einige Wolken ziehen durch. Es bleibt aber heute ein trockener und goldener Herbsttag. Wir schauen auf die Straßen, da gibt es einen defekten LKW, der steht auf der A23 Richtung Inzersdorf. Zwischen dem Knoten Nierstetten und dem Stadtlauertunnel gibt es deswegen Stau. Eine halbe Stunde Verzögerung müsst ihr hier bitte einplanen.
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4: Harry Styles, American Girls.

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0: geheimnisvolles Urlaubsgeräusch. Und wir wollen es heute noch auflösen, deswegen gebe ich euch mal einen Hinweis. Also dieses Geräusch der Versuchung hört man vor allem dann, wenn man von draußen wieder nach drinnen wechselt. Das Geräusch könnt ihr euch online anhören, dort bitte auch gleich anmelden, dann hören wir uns vielleicht in der 10 Uhr Stunde, da rufe ich den nächsten Namen auf.
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2: Olivia Rodrigo, Drop Dead.

The Course mit Radio. Bitte, es ist schon toll, wenn wir da jetzt gemeinsam reinklicken auf eu24radio.at, diese großartigen Urlaubsresorts, wo es für euch mit etwas Glück hingeht. 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
12: Platz 1.
13: Israel wütend über Van der Bellen-Kritik. Der Außenminister schämt sich für die falschen Anschuldigungen des Bundespräsidenten. Israel kämpfe gegen eine dschihadistische Achse.
12: Platz 2.
13: Hauseinsturz in Wien. 85-Jährige tot. Die Suche nach der vermissten Frau unter den Trümmern war gefährlich. Umbauarbeiten könnten die Ursache sein.
12: Platz 3.
13: US-Diesel-Embargo. Ein Exportverbot könnte die Weltmarktpreise verdoppeln. Bauern und Spediteure in Europa wären stark betroffen.
12: Platz 4.
13: KI beschleunigt Desinformation. Experten warnen vor einer Vertrauenskrise und dem Verlust der gemeinsamen Wirklichkeit.
12: Platz 5.
13: Kein Wechsel für David Alaba zum HSV. Der Sportdirektor des Hamburger SV erteilte den Gerüchten eine Absage.
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15: Am Vormittag ist es noch relativ frisch, aber heute angenehme 14 bis 23 Grad an Höchstwerten. Es ist ein goldener Herbsttag jetzt zum Herbstbeginn. Spitzenreiter von den Temperaturen her wird heute das Inntal. Im Osten ziehen ein paar Wolken durch, es bleibt aber trocken. In ganz Österreich können wir heute viel Sonnenschein genießen. A23 Richtung Hirschstetten zwischen der Hansunkurve und dem Knoten Kaisermühlen dauert es etwas länger. Sonst sind uns von den Hauptverbindungen keine Störungen gemeldet worden. Kommt gut und sicher durch den Mittwoch.
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15: In genau 25 Minuten, da rufe ich den nächsten Namen auf. Wir wollen es auflösen, unser geheimnisvolles Urlaubsgeräusch. Und ein Hinweis steht schon online. Also gleich anmelden, mitraten, OE24 Radio AT.
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Die Superhits und die gute Laune, die lassen wir jetzt mal bis halb durchlaufen. Gleich mit Sandra, Everlasting Love, und das ist Littleness X. That's what I want. 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Einen schönen Mittwoch.

0: Alexander mit Everlasting Love. Ich wünsche euch, dass ihr mit euren Liebsten den Herbst am Strand von Ägypten genießen könnt. Genau dort geht's diese Woche noch hin, jeden Tag den Traumurlaub zu gewinnen. Und der Zufallsgenerator hat jetzt den René Sammler gezogen aus Wien. Lieber René, drei Songs hast du Zeit, mich anzurufen. 0800 22 00 33. Vielleicht kannst du sie auflösen, das geheimnisvolle Urlaubsgeräusch. Dann geht's für dich auf Traumurlaub. Und für alle anderen anmelden, wir haben noch ein paar Urlaube, ganze Woche, jeden Tag, nur hier auf OE24.
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0: Drama um Hauseinsturz in Wien. Nach riskanten Sucharbeiten in der City haben Retter eine Seniorin tot gefunden. Platz 2, Angst vor US-Dieselsperre wächst. In Washington geplante Ausfuhrstopps von Diesel drohen die Treibstoffpreise massiv anzuheizen. Und Platz 1, Israel wettert gegen Van der Bellen. In Jerusalem hat das Außenministerium die Vorwürfe aus Wien empört zurückgewiesen.
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1: Schönen guten Morgen heute am offiziellen Herbstbeginn. Noch ist es relativ frisch, aber viel Sonne ist heute dabei. Spätestens am Nachmittag Höchstwerte um die 23 Grad. Spitzenreiter wird heute das Inntal. Auch im Osten sehr viel Sonne, einige Wolken ziehen durch. Es bleibt aber heute ein trockener und goldener Herbsttag. A23 Richtung Hirschstetten zwischen der Hansunkurve und dem Knoten Kaisermühlen dauert es etwas länger. Sonst sind uns von den Hauptverbindungen keine Störungen gemeldet worden. Kommt gut und sicher durch den Mittwoch.
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2: Martin Garrix und Ed Sheeran. Repeat it. 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

0: Das ist OE24 am Mittwoch. Wen hören wir heute noch so jubeln?
1: Nein, wirklich. Oh mein Gott. Oh mein Gott, ich bin gerade so auf. Das hätte ich nicht gedacht.
0: Das ist die Anastasia, die hat einen von unseren ETI-Urlauben nach Ägypten gewonnen. Leider die Chance verpasst hat der René aus Wien. Den haben wir gerade aufgerufen, hat sich leider nicht gemeldet. Das heißt, die Chance lebt ab 14 Uhr bei der Fina. Vielleicht könnt ihr es auflösen, das geheimnisvolle Urlaubsgeräusch. Und wenn ihr reinklickt auf OE24radio.at, da steht auch schon ein Hinweis. Also anmelden, dabei sein und heute noch jubeln mit uns.
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3: Temple City, self-aware.

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7: Platz 1.
8: FPÖ attackiert Bundespräsident Van der Bellen nach Israel-Kritik. Wilimski nennt VdB einen Hamas-Versteher. VdB hatte Israel Kriegsverbrechen vorgeworfen.
7: Platz 2.
8: Hauseinsturz in Wien, 85-Jährige tot geborgen. Mehrere Personen wurden verletzt. Die Polizei ermittelt wegen fahrlässiger Gemeingefährdung.
7: Platz 3.
8: KI beschleunigt Desinformation und Deepfakes. Experten warnen vor Vertrauenskrise und Verlust der gemeinsamen Wirklichkeit. Dies ist Thema bei den Medientagen in Wien.
7: Platz 4.
8: Welt rätselt über mysteriöses Flugobjekt über Teheran. Aufnahmen zeigen ein halbmondförmiges Fahrzeug mit bunten Lichtern. Spekulationen reichen von Drohnen bis zu Militärtechnik.
7: Platz 5.
8: Skisprunglegende Thomas Morgenstern traf Sprintidol Usain Bolt auf dem Oktoberfest. Beide Olympiasieger umarmten sich. Sie kommen gemeinsam auf 11 olympische Goldmedaillen.
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9: Am Vormittag ist es noch relativ frisch, aber heute angenehme 14 bis 23 Grad an Höchstwerten. Es ist ein goldener Herbsttag jetzt zum Herbstbeginn. Spitzenreiter von den Temperaturen her wird heute das Inntal. Im Osten ziehen ein paar Wolken durch, es bleibt aber trocken. In ganz Österreich können wir heute viel Sonnenschein genießen. A23 Richtung Hirschstetten zwischen der Hansunkurve und dem Knoten Kaisermühlen dauert es etwas länger. Sonst sind uns von den Hauptverbindungen keine Störungen gemeldet worden. Kommt gut und sicher durch den Mittwoch.
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9: Genießen wir die Sonne heute, diesen goldenen Herbsttag. Koleski, Take Me Where the Sun is Shining. Superhits und gute Laune. Schönen Vormittag wünscht euch Thomas Kläuber.

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1: Jennifer Lopez featuring David Guetta. Save Me Tonight.

von den Black Eyed Peas geht's gleich in die 80er. Die Weather Girls, It's Raining Man. Ja, Regenschirm brauchen wir heute nicht. Im Gegenteil, wir genießen den goldenen Herbst mit viel Sonnenschein und den Superhits. Die Weather Girls gibt's gleich nach Nicky Ur, Sunroof und das ist Vance Joy mit Riptide. Ihr hört OE24. Schönen Mittwoch wünscht euch Thomas Kläuber.

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13: Top geklickt, die USA erwägen Stopp für Dieselausfuhr. Wegen hoher Preise plant Washington ein Exportverbot mit Folgen für ganz Europa. Platz 2, UFO-Videos sorgt für Rätsel im Iran. Am Nachthimmel über Teheran hat ein leuchtendes Flugobjekt Spekulationen ausgelöst. Und Platz 1, Kritik nach Van der Bellen-Rede. Nach den schweren Vorwürfen des Bundespräsidenten tobt jetzt die Opposition. Van der Bellen hat Israel Kriegsverbrechen vorgeworfen.
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13: Schönen guten Morgen heute am offiziellen Herbstbeginn. Noch ist es relativ frisch, aber viel Sonne ist heute dabei. Spätestens am Nachmittag Höchstwerte um die 23 Grad. Spitzenreiter wird heute das Inntal. Auch im Osten sehr viel Sonne, einige Wolken ziehen durch. Es bleibt aber heute ein trockener und goldener Herbsttag. A23 Richtung Hirschstetten zwischen der Hansunkurve und dem Knoten Kaisermühlen dauert es etwas länger. Sonst sind uns von den Hauptverbindungen keine Störungen gemeldet worden. Kommt gut und sicher durch den Mittwoch.
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0: Jason Mraz macht gute Laune, I'm yours. Das ist OE24 mit einer sehr schönen Nachricht aus der Welt der Stars. Showlegende Thomas Gottschalk, der hat sich zurückgemeldet, nämlich auf die Wiener Wiesn. Es war sein allererster öffentlicher Auftritt nach seiner schweren Krebserkrankung. Und was für ein Auftritt! Gemeinsam mit seiner Ehefrau Carina hat er sich da in Käfers Wiesenschenke eine knusprige Ente gegönnt. Und er hat gestrahlt, der Tommy hat voller Energie gewirkt und hat selber gesagt, es geht ihm jeden Tag besser, eigentlich geht es ihm sogar ausgezeichnet. Das ist natürlich schön zu sehen, dass so ein großer Showmaster wieder zurück ins Leben gefunden hat. Euch wünsche ich einen schönen Mittwoch. Wir haben Superhits von Maroon 5 mit Christina Aguilera. Gibt's gleich nach One Republic.
1: One Republic. Need your love.
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8: Platz 1.

0: reagiert empört auf Van der Bellen-Kritik. Außenminister Gideon Saar weist Vorwürfe von Kriegsverbrechen zurück. Er attackiert den Bundespräsidenten persönlich.
1: Platz 2.
0: Straßenbahnlinie 18 fährt nicht zum Länderspiel. Wegen der Einstufung als Hochrisikospiel endet die Route in Wien vorzeitig. Fahrgäste müssen auf die U-Bahn ausweichen.
1: Platz 3.
0: Sohn nach Leichenfund in Niederösterreich ausgeliefert. Einsatzkräfte haben in Münchendorf eine Tote entdeckt. Der Verdächtige sitzt nun wegen Betrugsverdachts in Haft.
1: Platz 4.
0: David Alaba steht vor Wechsel nach Italien. Der ÖFB-Kapitän ist sich laut Berichten mit Udinese Calcio einig. Nach seinem Abschied aus Madrid wartet ein neues Abenteuer.
1: Platz 5.
0: Prinzessin Kate begeistert bei Filmpremiere in London. Neben Hollywood-Star Tom Cruise zieht die Royal Gattin alle Blicke auf sich. Sie glänzt in einer eleganten Robe.
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4: Der Himmel meint es heute gut mit uns. Im Großteil Österreich strahlt die Sonne vom blauen Himmel. Vom Mühlviertel über das östliche Flachland bis in die Steiermark. Da schieben sich beim mäßigen Nordwestwind zeitweise Wolkenfelder durch. Aber auch hier setzt sich das Sonnenlicht immer wieder durch. Wir genießen auf jeden Fall wunderbare Höchstwerte von 14 bis 23 Grad mit Spitzenwerten im Inntal. Über Nacht wird es da bei klarem Himmel spürbar frisch und morgen am Donnerstag stellen wir uns auf frischeren Wind, Wolken und Regenschauer bei 13 bis 23 Grad ein. Auf der A2 Südautobahn Richtung Graz. Sie müsste nach einem Unfall auf Höhe Gleisdorf West vorsichtig fahren. Dort kommt es aktuell zu Behinderungen. In Tirol ist die B186 Ötztalstraße nach einem Unfall zwischen Aschbach und Sölden in beiden Richtungen komplett gesperrt. Und in Oberösterreich gibt es nach einem Unfall auf der B166 Pass-Gschütz-Straße zwischen Großauzwang und Bad Gäusern wechselseitige Anhaltungen.
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4: Mahlzeit, ein steirischer Weltstar greift auf der Münchner Wiesn plötzlich zum Dirigentenstab und bringt das Festzelt komplett zum Kochen. Welches Multitalent da wieder einmal den Ton angegeben hat, das hört ihr gleich in den OE24 Society News.
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schöne Mittagszeit. Ja, da hat das Festzelt gewackelt, wenn Arnold Schwarzenegger auf die Münchner Wiesen kommt. Reicht ein einfaches Bierzeltgedeck natürlich nicht aus. Gemeinsam mit seiner Lebensgefährtin Heather Milligan hat sich unsere steirische Eiche am Dienstagabend im Marstall-Festzelt kurzerhand den Dirigentenstab geschnappt und der Band sowie der singenden Menge gewaltig den Takt vorgegeben. Getreu seinem Kultmotto I'll be back hat Arnie bewiesen, dass er mit 79 Jahren immer noch der absolute Bierzeltkönig ist. Die Society-Story und die besten Fotos vom Auftritt seht ihr direkt online auf ob24.de.

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10: Wien startet kostenlose Lernhilfe. Die Stadt bietet ab Oktober über 10.000 Gratisplätze an den Volkshochschulen an. Außerdem Alaba verwechseln nach Italien. Der ÖFB-Kapitän steht unmittelbar vor einer Einigung mit Udinese Calcio in der Serie A. Und der zu Top geklickt, Israel schießt gegen Van der Bellen. Nach Vorwürfen von Kriegsverbrechen attackiert Außenminister Saar Österreichs Staatsoberhaupt.
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12: Mahlzeit, Sonne pur im Großteil des Landes. Nur im Osten ziehen bei mäßigem Wind ab und zu Wolkenfelder durch. Freut euch aber auf milde Spätsommerhöchstwerte von 14 bis 23 Grad. Es ist kurz nach 12:30 und aktuell sind uns auf den Hauptrouten keine gröberen Störungen gemeldet worden. Kommt immer sicher an euer Ziel.
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Es ist gleich 12:45 hier an diesem Mittwochnachmittag. Ihr hört OE24. Um Punkt 13 Uhr haben wir dann wieder die aktuellen Online-Top 5 für euch. Vorher haben wir aber noch Superhits und gute Laune. Wir hören auf jeden Fall noch einen 80er Superhit von Level 42 mit Running in a Family. Bruno Mars mit dabei, sowie Katrina and the Waves. Und vor allem noch

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14: Platz 1.
15: Kanzleramt drückt Bundespräsident nach Israel-Kritik. Christian Stocker widerspricht Alexander van der Bellen. Die Feststellung von Kriegsverbrechen sei Sache der Gerichte.
14: Platz 2.
15: Polizei klärt brutalen Raubüberfall in Osttirol. Drei Verdächtige haben einen Mann in Lienz in seiner Wohnung attackiert. Die Ermittler haben das Trio nun gefasst.
14: Platz 3.
15: Wien startet.

0: Große Lernhilfeoffensive für Schüler. An den Volkshochschulen gibt es über 1000 Gratiskurse. Mehr als 10.000 Kinder können davon profitieren.
1: Platz 4.
0: Transfer von David Alaba steht unmittelbar bevor. Der ÖFB-Kapitän hat sich mündlich mit dem italienischen Club Udinese Calcio geeinigt. Nur noch letzte Formalitäten sind offen.
1: Platz 5.
0: Arnold Schwarzenegger dirigiert auf dem Oktoberfest. Der Hollywood-Star hat im Festzelt in München in Bayern den Takt angegeben. Er versprach den Fans seine baldige Rückkehr.
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4: Der Nachmittag bescherte uns wieder reichlich Sonnenstrahlen im ganzen Land. Von Vorarlberg bis Kärnten genießen wir auch oft sogar wolkenlosen Himmel. Richtung Osten wechseln sich Sonne und locker dichte Wolkenteppiche ab. Es bleibt aber absolut freundlich. Der Nordwestwind zieht mäßig durch die Straßen und hält die Temperaturen bei angenehmen 14 bis 23 Grad. In der Nacht klärt es weitgehend auf und die Werte sinken auf 10 bis 0 Grad. Der morgige Donnerstag bringt uns dann unbeständiges Wetter mit Schauern, Wind und Höchstwerten von 13 bis 23 Grad. In Tirol auf der A13 Brenner Autobahn Richtung Innsbruck. Hier müsste zwischen Schönberg-Stubaital und Innsbruck Süd wegen eines defekten Fahrzeugs aktuell etwa 15 Minuten Zeitverlust einplanen. Ebenfalls knapp 15 Minuten verliert sie in Niederösterreich auf der A5 Nordautobahn Richtung Drasenhofen vor der Umfahrung Drasenhofen Nord wegen Überlastung. Und in Oberösterreich gibt es auf der B166 Pass-Gschütz-Straße zwischen Gosauzwang und Bad Gräusern nach wie vor wechselseitige Anhaltungen nach einem Unfall.
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4: Nach fast 30 Jahren feiert einer der größten TV- und Kultstars der 90er Jahre jetzt sein gigantisches Serien-Comeback. Mehr dazu gleich in den OE24 Society News.
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Willkommen zurück zu den OE24 Society News. Das ist ein absoluter Kracher für alle Serienfans und 90er-Kinder. 27 Jahre nach seinem Ausstieg feiert Oliver Petzokat, besser bekannt als Oli P., sein großes Comeback bei Gute Zeiten, Schlechte Zeiten. Er schlüpft ab Ende September wieder in seine legendäre Kultrolle als Ricky Marquardt. Das Geniale daran, Ricky bringt hier einen völlig neuen Beruf mit nach Berlin. Er mischt den Kiez jetzt nämlich als Standesbeamter auf. Alle Details zu den Ausstrahlungsterminen und die emotionalen Hintergründe zu seinem Setbesuch lest ihr direkt online auf oe24.at.

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14: Neue Euroscheine ab 2030. Die Europäische Zentralbank bringt in Frankfurt ab 2030 neue Banknoten in Umlauf. Außerdem

0: Drahtzieher bei Wiener MA35. Wegen Korruptionsverdachts hat die Polizei das Büro einer Mitarbeiterin in Wien durchsucht. Und aktuell topgeklickt, Kanzleramt stellt sich gegen Van der Bellen. Nach dessen Aussagen in New York betont die Regierung in Wien Israels Recht auf Existenz.
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0: 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Ein Nachmittag mit echten Genussmomenten. Viel Sonnenschein bei uns im Land bringt das Thermometer auf milde 14 bis 23 Grad. Auf der A13 Brenner Autobahn Richtung Innsbruck. Hier verlierte zwischen Schönberg-Stubaital und Innsbruck Süd wegen eines defekten Fahrzeugs knapp 15 Minuten. Ebenfalls rund 15 Minuten mehr Zeit müsste in Niederösterreich auf der A5 Nord Autobahn Richtung Drasenhofen einplanen. Dort staute sich vor der Umfahrung Drasenhofen Nord wegen Überlastung. Und in Oberösterreich auf der B166 Pass-Krütz-Straße gibt es nach einem Unfall zwischen Gosau-Zwang und Bad Gäusern in beiden Richtungen wechselseitige Anhaltungen.
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0: Nachrichten, wir zählen den Countdown. Wir schlagen in der 14-Uhr-Stunde ja wieder zu. Da wird es richtig spannend beim geheimnisvollen Urlaubsgeräusch hier auf OE24. Und wenn ihr einen All-Inclusive-Traumurlaub nach Ägypten mit ETI gewinnen wollt, dann meldet euch an auf oe24radio.at. Und ich habe schon den nächsten Killer-Hinweis für euch. Viele Menschen tun es ganz unbewusst mit nur einer Hand. Na, habt ihr schon eine Idee? Dann klickt euch rein, gebt eure Tipps ab. In der 14-Uhr-Stunde wird dann wieder gespielt.
1: Oh boy.

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17: Platz 1.
18: Tote und Verletzte in der Ukraine. Bei 9 russischen Angriffen hat es zivile Opfer gegeben. Die genaue Anzahl der Toten ist aktuell unklar. Retter suchen nach weiteren Opfern.
17: Platz 2.
18: Israel reagiert empört auf Kritik. Bei der Vollversammlung der Vereinten Nationen in New York in den Vereinigten Staaten haben etliche Staatsspitzen schwere Vorwürfe erhoben.
17: Platz 3.
18: Neue Euroscheine kommen. Die Europäische Zentralbank hat angekündigt, dass ab Anfang der 30er Jahre neue Banknoten eingeführt werden. Das genaue Design steht noch nicht fest.
17: Platz 4.
18: Trump darf Zugang verweigern. Das Justizministerium hat entschieden, dass der ehemalige Präsident Personen den Zutritt zum Weißen Haus in Washington in den USA verbieten darf.
17: Platz 5.
18: Ölteppich breitet sich weiter aus. Laut Greenpeace vergrößert sich die massive Ölverschmutzung vor der Küste vom Oman. Umweltschützer warnen vor einer großen

0: Katastrophe im Meer.
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0: Ein Blick auf die aktuelle Wetterlage. Österreich zieht heute das große Sonnenlos. Im Westen und Süden strahlt der Himmel fast im Dauerbetrieb. Im Osten ziehen zwar hin und wieder dichte Wolkenwälder durch, der Gesamteindruck bleibt aber sehr freundlich. Die Temperaturen, die klettern auf angenehme 14 bis 23 Grad. Die Nacht verläuft dann vielerorts sternenklar bei kühlen 10 bis 0 Grad. Morgen am Donnerstag wird es im Tagesverlauf spürbar windiger und wechselhafter mit Regenschauern bei 13 bis 23 Grad. In Wien hat es auf der A23 Südosttangente Richtung Inzersdorf gekracht. Wegen eines Unfalls staute sich zwischen dem Knoten Hirschstetten und dem Knoten Prater. Ihr verliert hier rund 15 Minuten. Ebenfalls nach einem Unfall gesperrt ist in Oberösterreich die S10 Mühlviertler Schnellstraße Richtung Unterweitersdorf direkt vor dem Götzschka-Tunnel. In Tirol auf der A13 Brenner Autobahn Richtung Innsbruck hat sich die Lage nach einem defekten Fahrzeug verschärft. Zwischen Schönberg-Stubaital und Innsbruck Süd, hier verliert sie aktuell bereits bis zu 30 Minuten. Und in Niederösterreich müsste auf der A5 Nordautobahn Richtung Drasenhofen vor der Umfahrung Drasenhofen Nord weiterhin 15 Minuten einkalkulieren.
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0: Willkommen in der 14 Uhr Stunde, schönen Mittwochnachmittag und es wird wieder gerätselt beim geheimnisvollen Urlaubsgeräusch von ECI. Jetzt noch schnell mitmachen auf oe24radio.at.
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gleich ist es soweit. Um 14.25 Uhr werde ich dann den nächsten Namen hier im Programm aufrufen. Ist euer Name mit dabei, dann heißt es auf jeden Fall schnell sein und die gratis Studio-Hotline wählen. 0800 22 00 33. Habt ihr eine Ahnung, was das geheimnisvolle Urlaubsgeräusch hier auf OE24 sein könnte? Wollt ihr noch mitmachen? Dann spielt's noch mit auf unserer Homepage oe24radio.at.

0: Sudele. Die Tatjana Blümlinger aus Eberschwang hat jetzt die Chance mitzuraten beim geheimnisvollen Urlaubsgeräusch. Die Nummer zu mir 0800 22 00 33.
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0: Alaba zum Medizincheck in Italien gelandet. David Alaba ist in Rom eingetroffen und soll demnächst bei Udinese Calcio unterschreiben. Außerdem Korruptionsrazzia erschüttert Wiener MA35. In der Wiener Einwanderungsbehörde hat die Polizei das Büro einer Beamtin durchsucht. Und der Zertop geklickt, Kanzleramt rügt Van der Bellen. Nach der scharfen Israel-Kritik in New York widerspricht Bundeskanzler Stocker dem Präsidenten.
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0: Der Nachmittagscheck. Kaiserwetter im Westen und Süden. Angenehmer Sonne-Wolken-Mix im Osten. Wir genießen auf jeden Fall frische Spätsommerwerte zwischen 14 und 23 Grad. Unfallsperre in Oberösterreich auf der S10 Mühlviertler Schnellstraße Richtung Unterweitersdorf geht vor dem Kötschka-Tunnel aktuell nichts mehr. In Wien hat es auf der A23 Südosttangente Richtung Inzersdorf gekracht. Wegen eines Unfalls verliert ihr zwischen dem Knoten Hirstetten und dem Knoten Prater gut 15 Minuten. Geduld braucht ihr auch in Tirol, und zwar auf der A13 Brenner Autobahn Richtung Innsbruck. Wegen eines defekten Fahrzeugs staut er sich zwischen Schönberg-Stubaital und Innsbruck Süd mit bis zu 30 Minuten Zeitverlust. Und auf der A5 Nordautobahn Richtung Drasenhofen steht ihr vor der Umfahrung.

0: Straßenhof Nord rund 15 Minuten im Stau.
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0: es ist 14.44 Uhr. Schönen Nachmittag.
1: Ja, hallo, da ist der Tatjana Blümlinger.
0: Ja, grüß dich, Tatjana. Servus, hallo.
1: Hallo, grüß dich.
0: Was machst du denn gerade am Mittwoch?
1: Ich bin gerade bei meiner Tochter und wir haben gerade zu Mittag gegessen gemeinsam.
0: Was hat es denn gegeben?
1: Ja, nur Nudeln mit Pesto.
0: Ja, macht ja nichts, doch gut, oder?
1: Ja,
0: okay. Tatjana, du hast dich angemeldet und du hast auch jetzt einen Tipp abgegeben, ja, auf unserer Homepage. Ich würde sagen, wir hören nochmal rein, okay?
2: Mhm. Hier ist das geheimnisvolle Urlaubsgeräusch.
0: Was könnte es denn sein?
1: Ja, für mich hat das so geklungen, wie wenn ich im Zimmer einige und dann die Zimmerkarte aufs Kastel daneben hielt.
0: Okay, also du glaubst...
1: die Zimmerkarte ablegen.
0: Gut, ja. Ich gebe es mal ins System ein. Schauen wir mal, ob das das Richtige ist, okay?
1: Aha.
0: Leider nicht das gesuchte Geräusch, Tatjana.
1: Ei. Ja, kann man nichts machen.
0: Das macht ja nichts. Einfach dranbleiben, einfach nochmal mitspielen, okay?
1: Wir nochmal mitspielen.
0: Ja, okay. Einfach anmelden nochmal und wir geben ja immer einen Hinweis dann wieder dazu, ja? Okay?
1: Okay, alles klar.
0: Ich wünsche dir auf jeden Fall noch einen schönen Mittwoch, okay?
1: Ebenso.
0: Ja, das heißt der All-Inclusive-Traumurlaub für zwei nach Ägypten, der ist noch im Lostopf. In der 16-Uhr-Stunde spielen wir dann die nächste Runde. Also meldet euch an auf oe24radio.at.
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17: Platz 1. Kanzleramt rügt den österreichischen Bundespräsidenten. Alexander Van der Bellen hat Israel in New York in den Vereinigten Staaten Kriegsverbrechen vorgeworfen. Die FPÖ tobt nun.
0: Platz 2.
17: Tragischer Hauseinsturz in Wien. Die 85-jährige Verstorbene ist die bekannte Mathematikprofessorin Inge Troch. Sie hat das Unglück in der Färbergasse nicht überlebt.
0: Platz 3.
17: David Alaba wechselt nach Italien. Der 34-jährige Fußballer wird künftig für Udinese in der Serie A spielen. Sein Vertrag bei Real Madrid in Spanien ist ausgelaufen.
0: Platz 4.
17: Korruptionsverdacht bei der Einwanderungsbehörde in Wien. Die Polizei hat das Büro einer Mitarbeiterin der Magistratsabteilung 35 durchsucht. Die Politik fordert Konsequenzen.
0: Platz 5.
17: Regierung sucht aktuell Hilfe bei der Opposition. Für die Verlängerung des Wehrdienstes auf 9 Monate wird eine Mehrheit im Parlament benötigt. Die Grünen fordern mehr Geld.
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19: Die Sonne führt heute im ganzen Land Regie und beschert uns beste Outdoor-Bedingungen. Nur vom Mühlviertel über Niederösterreich bis ins Burgenland schirmen zeitweise dichte Wolkenschichten das Sonnenlicht ab. Der mäßige Nordwestwind bläst die Wolken aber immer wieder weg und wir erreichen tolle Höchstwerte von 14 bis 23 Grad. Über Nacht kühlt es dann spürbar ab und morgen

0: Donnerstag erwartet uns im Tagesverlauf lebhafter Wind und schauerartiges Wetter bei 13 bis 23 Grad. Auf der A10-Tauernautobahn in Kärnten geht es Richtung Salzburg C voran. Zwischen der Rachenbachbrücke und dem Trebesing-Tunnel staut es sich wegen Überlastung mit Blockabfertigung, rechnet hier mit etwa 20 Minuten Verzögerung. In Niederösterreich verliert ihr auf der A5-Nordautobahn Richtung Drasenhofen vor der Umfahrung Drasenhofen-Nord rund 15 Minuten. Außerdem gibt es auf der A2-Südautobahn Richtung Graz zwischen der Einhaus und Königsberg und der Raststation Zöbern Behinderungen durch einen defekten LKW.
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0: Willkommen in der 15 Uhr Stunde. Der Nachmittag nimmt jetzt ordentlich Fahrt auf. Superhits und gute Laune gibt's nonstop hier auf UE24. Und ich halte euch natürlich auf dem Laufenden, spiele den besten Sound für euren Arbeitstag. Schön, dass ihr mit dabei seid. Für euch im Studio, Wiener WLAN.
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0: Wir melden uns gleich wieder zurück mit Superhits und gute Laune, unter anderem von Whitney Houston und einen aktuellen Top-Hit von Martin Garrix gemeinsam mit Ed Sheeran. Unbedingt dranbleiben.
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0: Alaba landet zum Check in Rom. David Alaba absolviert in Italien den Medizincheck für seinen Wechsel zu Udinese Calcio. Außerdem Korruptionsrazzia bei Wiener MA35. In der Wiener Einwanderungsbehörde hat die Polizei den Arbeitsplatz einer Beamtin gefilzt. Und aktuell topgeklickt, Einsturzopfer war Wiener Ex-Professorin. Die in den Wiener Trümmern totgeborgene Seniorin ist eine bekannte Mathematikerin gewesen.
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0: Das Wetterupdate, Sonne pur für den Großteil Österreichs. Bei mäßigem Wind liegen die Höchstwerte am Nachmittag bei angenehmen 14 bis 23 Grad. In Tirol auf der A13 Brenner Autobahn Richtung Innsbruck. Hier müsst ihr wegen eines defekten Fahrzeugs zwischen Schönberg, Stubaital und Innsbruck Süd weiterhin gut 30

0: 30 Minuten Zeitverlust einplanen. Auf der 10-Tauern-Autobahn in Kärnten geht es Richtung Salzburg C voran. Zwischen der Rachenbachbrücke und dem Trebesing-Tunnel staut es sich wegen Überlastung mit Blockabfertigung. Und in Niederösterreich verliert es ja auf der A5 Nordautobahn Richtung Drasenhofen vor der Umfahrung Drasenhofen Nord knapp 15 Minuten. Und auf der A2 Südautobahn Richtung Graz gibt es zudem zwischen der Einhausung Königsberg und der Raststation Zöbern Behinderungen durch einen defekten LKW.
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2: Martin Garrix und Ed Sheeran. 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

0: Nacht ist es offiziell. Der Kalender sagt Herbst. Ja, die einen freuen sich auf heißen Tee, bunte Wälder und gemütliches Sofazeug. Die anderen, die klammern sich noch innerlich an die Badesachen, wollen den Sommer partout nicht loslassen. Wir wollten deshalb bei unserer aktuellen Frage des Tages von euch wissen, seid ihr bereits für den Herbst? Und euer Votum auf ue24radio.at ist ein echtes Kopf-an-Kopf-Rennen. Mit einem hauchdünnen Sieger, also 53% von euch sagen ganz klar nein. Ihr seid doch fest im Team Sommer, Sonnevermisser und traut den lauen Abenden am Badesee hinterher. Dicht dahinter mit 47% steht das Team Bunte Blätter und Kuschelpulli. Das ist jetzt, sich jetzt schon mit Kürbissuppe und Strickjacke gemütlich macht's. Und wir machen es uns mit den Superhits gemütlich hier auf UE24.
1: 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Katy Perry, Watch It Burn.

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13: Platz 1.
14: Promi-Opfer bei Hauseinsturz in Wien. Die 85-jährige Mathematikerin Inge Troch ist unter den Trümmern gestorben. Sie hat die evangelische Kirche lange geleitet.
13: Platz 2.
14: Kanzleramt rügt den Bundespräsidenten. Alexander Van der Bellen hat Israel in New York in den Vereinigten Staaten scharf kritisiert. Die jüdische Gemeinde ist aktuell extrem empört.
13: Platz 3.
14: AfD plant erste eigene Regierung in Deutschland. Ulrich Siegmund hat im Bundesland Sachsen-Anhalt fast 44% erreicht. Er wird nun sehr rasch eine Koalition bilden.
13: Platz 4.
14: David Alaba wechselt nach Italien. Bei Udinese Calcio trifft der 34-jährige Wiener auf Trainer Costa Rundjajc. Dieser ist ebenfalls in der Hauptstadt Österreichs geboren.
13: Platz 5.
14: Toto Wolff fehlt beim nächsten Formel-1-Rennen. Der 54-jährige Wiener reist nicht nach Baku in Aserbaidschan. Sein Kollege Bradley Lord wird das Mercedes-Team dort leiten.
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16: Ein Blick auf den späten Nachmittag. Während der Westen und Süden mit strahlend blauem Himmel glänzt, ziehen im Osten ab und zu Wolkenfelder vorbei. Der Nordwestwind weht auch recht angenehm und beschert uns Tageshöchstwerte von 14 bis 23 Grad. Der Abend verabschiedet sich dann im ganzen Land sonnig und trocken. In der Nacht lösen sich auch im Osten die letzten Wolken auf, bei Tiefstwerten von 10 bis 0 Grad. Morgen am Donnerstag wird das Wetter dann wechselhafter und windiger, mit Schauern bei 13 bis 23 Grad. In Wien macht sich die A23 Südosttangente Richtung Hirschstetten bemerkbar. Zwischen der Hansenkurve und dem Knoten Kaisermühlen müsst ihr aktuell wegen Überlastung mit knapp 10 Minuten Zeitverlust rechnen. Auf der A10 Tauernautobahn in Kärnten geht es Richtung Salzburg weiter in C voran. Zwischen der Reichenbachbrücke und dem Trebesingtunnel staut es sich wegen Überlastung mit Blockabfertigung. Da verliert ihr gut 20 Minuten. Und in Niederösterreich steht ihr auf der A5 Nordautobahn Richtung Drasenhofen vor der Umfahrung Drasenhofen Nord nach wie vor rund 15 Minuten.
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16: Wir kommen in der 16 Uhr Stunde an diesem Mittwoch und es wird wieder spannend. Das geheimnisvolle Urlaubsgeräusch ist noch nicht geknackt worden. Das bedeutet, der All-Inclusive-Traumurlaub für zwei nach Ägypten von ET

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1: Jennifer Lopez featuring David Guetta. Save Me Tonight.

ein bisschen habt ihr noch Zeit. Ihr könnt euch noch anmelden auf oe24radio.at. Um ca. 16.25 Uhr wird hier der nächste Name im Programm aufgerufen. Ist euer Name mit dabei, dann unbedingt schnell sein und die gratis Studio-Hotline wählen. 0800 22 00 33, das geheimnisvolle Urlaubsgeräusch von ECI. Es gibt mittlerweile schon den nächsten Hinweis. Es ist ein kleines Accessoire aus Kunststoff oder Metall, wird dabei in seine kompakte Form gebracht. Na, habt ihr schon eine Vermutung, was es sein könnte? Bin schon gespannt.

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0: Achtung, Achtung, gesucht wird jetzt die Valentina Mittermeier aus Gampern. Die Nummer zu mir im Studio 0800 22 00 33.
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10: Oasis kündigt Zusatzkonzerte an. Wegen des gewaltigen Fanansturms spielt die Kultband nun noch ein weiteres Konzert in München. Außerdem, AfD-Wahlsieger sieht Kickl als Vorbild. Im Interview in Wien hat Ulrich Siegmund aus Sachsen-Anhalt die FPÖ als Lehrmeister gelobt. Und er hat zur Top geklickt, Regierung drosselt Spritpreise. Die Bundeskoalition senkt die Treibstoffpreise in ganz Österreich ab Oktober um 12 Cent.
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10: Blick aufs Wetter. Die Sonne zeigt sich heute bei uns im Land von ihrer Schokoladenseite. Wir genießen noch milde Herbsttemperaturen bis zu 23 Grad. In Niederösterreich müsste auf der A5 Nordautobahn Richtung Drasenhofen vor der Umfahrung Drasenhofen Nords aktuell besonders viel Geduld mitbringen. Wegen Überlastung verliert sie dort bereits bis zu 30 Minuten. Geduld braucht sie auch in Wien und zwar auf der A23 Südostangente Richtung Hirstetten. Hier staute sich zwischen der Hansankurve und dem Knoten Kaisermühlen mit etwa 15 Minuten Zeitverlust. Und auf dem inneren Gürtel verliert ihr zwischen dem AKH und der Nussdorfer Straße rund 10 Minuten. In Kärnten geht es auf der A10 Tauernautobahn Richtung Salzburg C voran. Zwischen der Reichenbachbrücke und dem Trebesingtunnel gibt es wegen Blockabfertigung bis zu 20 Minuten Verzögerung. Und in Oberösterreich staute sich aktuell auf der A7 Mühlkreis Autobahn Richtung Süden zwischen der Prinz-Eugen-Straße und dem Knoten Linz. Hier verliert sie gut 10 Minuten.
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0: schönen Mittwoch. OE24, wer ist denn dran?
1: Hallo, das ist die Valentina Mittermeier.
0: Ja, hallo Valentina, woher kommst du denn?
1: Ich komme aus Gampern.
0: Bitte,
1: aus
0: wo ist... Aha. Okay. Und was machst du gerade?
1: Ich sitze gerade im Bus auf dem Weg nach Köln. Wir waren in Brüssel mit meiner Klasse.
0: Und du hast jetzt Zeit gehabt mitzuspielen, oder wie?
1: Ja.
0: Okay. Hast du da schon eine Vermutung, was es denn sein könnte?
1: Ja, ich glaube, es ist eine Sonnenbrille, die was mal zuklappt.
0: Mhm,
1: also wenn man es
0: mhm.
1: Ja.
0: Hast du gerade eine Sonnenbrille auf?
1: Nein, gerade habe ich keine.
0: Hätte ja sein können, kannst du sie gleich austesten, yes. Wie es ist, ne? Sodale, Valentina. Also nochmal fürs Protokoll, du glaubst, es ist die Sonnenbrille?
1: Ja.
0: Mhm. Ich tippe das jetzt mal in unser System ein, okay? Und dann schauen wir mal, ob es richtig ist, gut? Also dann, die Spannung steigt, wir geben das jetzt mal rein. Sodale. Valentina, also, ich hoffe, du bist jetzt gerade, du sitzt oder wo stehst du gerade?
1: Ich sitze.
0: Okay, Valentina, denn wir schicken dich nach Ägypten.
1: Dankeschön, mach ich cool. Ich freue mich voll, danke.
0: Wen willst du denn mitnehmen, wenn du nach Ägypten
1: bist? Meine Mama.
0: Deine Mama, okay. Valentina, dann wünsche ich dir noch einen schönen Tag, okay?
1: Danke.
0: Mach's gut.
1: Spaß.
0: Dankeschön. Ciao.
1: Tschüss.
0: Hier nochmals Gratulation an die Valentina aus Gampern. Für sie geht's dann ab nach Ägypten von ETI.
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10: Platz 1.
11: Neue Spritpreisbremse ist beschlossen. Die Regierung hat eine Entlastung von 12,2 Cent pro Liter fixiert. Sie gilt für Oktober und November durch niedrigere Steuern.
10: Platz 2.
11: Die Freiheitliche Partei verliert vor Gericht. Die FPÖ muss 3.000 Euro Entschädigung an Beate Meinl-Reisinger zahlen. Die Politikerin spendet das Geld an ukrainische Kinder.
10: Platz 3.
11: Wahlerfolg für die deutsche Rechte. Ulrich Siegmund hat in Sachsen-Anhalt 43,8% erreicht. Er plant nun die erste geführte Regierung bis zum Jahresende.
10: Platz 4.
11: Überraschung bei den Silberpfeilen. Der 20-jährige Kimi Antonelli greift in Aserbaidschan nach dem Weltmeistertitel. Teamchef Toto Wolff wird bei diesem Rennen jedoch fehlen.
10: Platz 5.
11: Tirol ist der große Sieger. Das Bundesland hat bei einer Abstimmung mit 150.000 Stimmen gewonnen. Es gilt nun offiziell als gastfreundlichste Region Österreichs.
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12: Wer jetzt in den Feierabend startet, genießt im Großteil Österreichs ein sehr sonniges und trockenes Tagesfinale. Die Wolken im Osten, die ziehen in den Abendstunden schrittweise ab und machen Platz für einen klaren Himmel. Nach Höchstwerten von bis zu 23 Grad kühlt es über Nacht auf frische 10 bis 0 Grad ab. Morgen am Donnerstag geht es auf jeden Fall mit auffrischendem Wind, mehr Wolken und Regenschauern bei 13 bis 23 Grad weiter. Geduld brauchte weiterhin in Salzburg. Auf der A1 Westautobahn Richtung Linz nach einem Unfall mit mehreren Fahrzeugen staute sich zwischen Salzburg Nord und Wallersee, rechnet hier mit etwa 20 Minuten Zeitverlust. In Oberösterreich bleibt die S10 Mühlviertler Schnellstraße Richtung Freistadt nach dem LKW-Unfall zwischen dem Lesttunnel und der Lestbrücke komplett gesperrt. Auf der A7 Mühlkreis Autobahn Richtung Knoten Linz hier verliert sie zudem knapp 20 Minuten. In Wien auf der A23 Südosttangente Richtung Hirstetten müsst ihr zwischen der Hanselnkurve und dem Knoten Kaisermühlen weiterhin 15 Minuten einkalkulieren. In Kärnten auf der A10 Tauernautobahn Richtung Salzburg staute sich wegen Blockabfertigung zwischen der Rachenbachbrücke und dem Trebesingtunnel um etwa 20 Minuten.
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12: Es ist kurz nach 17 Uhr an diesem Mittwoch, den 23. September 2026. Und damit willkommen im Feierabend.
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1: Alarm um überfüllte Gefängnisse in Österreich. Österreichs Justizanstalten schlagen wegen akuter Überbelegung und per Justizanstalt Josefstadt in Wien liegt die Auslastung bei fast 150%. Die weiteren Details gibt's auf oe24.at.
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19: Oasis kündigt Zusatzkonzerte an. Wegen des gewaltigen Fanansturms spielt die Kultband nun noch ein weiteres Konzert in München. Außerdem, AfD-Wahlsieger sieht Kickl als Vorbild. Im Interview in Wien hat Ulrich Siegmund aus Sachsen-Anhalt die FPÖ als Lehrmeister gelobt. Und er hat zur topgeklickte Regierung drosselt Spritpreise. Die Bundeskoalition senkt die Treibstoffpreise in ganz Österreich ab Oktober.

0: um 12 Cent.
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0: Nach sonnigen 14 bis 23 Grad am Nachmittag kühlt es dann über Nacht bei klarem Himmel stark ab. In Oberösterreich bleibt die SC Mühlviertler Schnellstraße Richtung Freistadt nach dem LKW-Unfall zwischen dem Lesstunnel und der Lessbrücke komplett gesperrt. Auf der A7 Mühlkreisautobahn Richtung Knoten Linz, hier verliert sie zudem gut 20 Minuten. In Wien erreicht der Feierabendverkehr seinen Höhepunkt auf der A23 Südosttangente. In beiden Richtungen staut es sich gewaltig. Richtung Hirschstetten verliert sie von der Hansernkurve bis Kaisermühlen gute 30 Minuten. In Richtung Inzersdorf steht ihr vom Knoten Hirschstetten bis Simmering ebenfalls rund 30 Minuten im Stau. Zäh läuft es auch in Wien auf der A22 Donauuferautobahn Richtung Tangente mit 15 Minuten und auf der A4 Ostautobahn vor dem Knoten Prater mit 10 Minuten Zeitverlust. In Kärnten auf der A10 Tauernautobahn Richtung Salzburg hat sich die Lage etwas entspannt. Wegen Blockabfertigung vor dem Trebesing-Tunnel verliert es aber aktuell noch knapp 10 Minuten.
1: 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Alex Warren. Fever Dream.
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schönen Freitagnachmittag um 5:45. Gleich wird's crazy mit Britney Spears. Vorher haben wir noch einen aktuellen Top-Hit. Summer Home Wrecker.

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16: Platz 1.
17: Schreiduell im Parlament. Die FPÖ hat Justizministerin Anna Sporrer wegen des Falls Pahl niedergeschrien. Die Partei fordert aktuell härtere Strafen für Kindesmissbrauch.
16: Platz 2.
17: Neue Spritpreisbremse fixiert. Die Regierung hat eine Entlastung von 12,2 Cent pro Liter beschlossen. Diese gilt vorerst für die Monate Oktober und November.
16: Platz 3.
17: Einladung an Wladimir Putin. Die Vereinigten Staaten haben den russischen Präsidenten zum G20-Gipfel nach Miami in den USA eingeladen. Sein Kommen ist noch völlig offen.
16: Platz 4.
17: Riesige Römerstadt entdeckt. Forscher haben in Niederösterreich eine fast 2000 Jahre alte Siedlung gefunden. Sie bietet Platz für 8000 Zuschauer im Amphitheater.
16: Platz 5.
17: Führungswechsel bei Mercedes. Teamchef Toto Wolff hat seinen Posten für das kommende Formel-1-Rennen in Baku in Aserbaidschan überraschend an Bradley Lord übergeben.
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19: Ein entspannter Start in den Mittwochabend. Der Tag verabschiedet sich auch fast überall mit reichlich Sonnenschein. In der ersten Nachthälfte lösen sich auch die letzten Wolken im Osten auf und machen den Blick auf die Sterne frei. Die Temperaturen sinken bei schwachem Wind auf frische 10 bis 0 Grad. Morgen am Donnerstag schieben sich ab den Vormittagsstunden dichte Wolken und Regenschauer herein. Dazu frischt der Wind spürbar auf bei Höchstwerten von 13 bis 23 Grad. Die wichtigste Meldung für Oberösterreich, die S10 Mühlviertler Schnellstraße Richtung Freistadt, die bleibt nach dem LKW-Unfall zwischen dem Lesstunnel und der Lessbrücke weiterhin komplett gesperrt. Auf der A7 Mühlkreisautobahn Richtung Knoten Linz, hier verliert sie zudem rund 20 Minuten. In Wien läuft der Feierabendverkehr auf Hochtouren, vor allem auf der A23 Südosttangente, hier braucht ihr Geduld.

0: in beiden Richtungen müsst ihr aktuell bis zu 30 Minuten mehr Zeit einplanen. Richtung Hirschstetten staut es von der Hansenkurve bis Kaisermühlen. Richtung Inzersdorf steht ihr von Knoten Hirschstetten bis Simmering. Ebenfalls gedulden müsst ihr euch in Wien auf der A22 Donau-Ufer-Autobahn Richtung Tangente mit 15 Minuten und auf der A4 Ost-Autobahn vor dem Knotenprater mit etwa 10 Minuten Zeitverlust. Und in Kärnten auf der A10 Tauern-Autobahn Richtung Salzburg geht es vor dem Trebesing-Tunnel wegen Blockabfertigung mit rund 10 Minuten Verzögerung weiter.
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0: Willkommen in der 18 Uhr Stunde. Ich bringe euch noch entspannt in den Abend. Genießt auf jeden Fall den Tagesausgang mit unserem Musikmix. Allen wichtigen Infos aus Österreich und der Welt. Bei euch im Studio, Pina WLAN.
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19: Eklat und Causa Gunkel im Parlament. Im Nationalrat in Wien haben sich FPÖ und Justizministerin Sporer lautstark behauptet. Außerdem USA laden Putin nach Florida ein. In New York hat Washington den Kreml-Chef offiziell zum G20-Gipfel nach Miami geladen. Und aktuell topgeklickt, neue Spritpreisbremse entlastet Autofahrer. Die Bundesregierung in Wien senkt die Preise an den heimischen Zapfsäulen um 12 Cent.
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1: Das Abendwetter, ein friedliches und weitgehend klares Tagesfinale im ganzen Land. Über Nacht kühlt es dann spürbar ab auf 10 bis 0 Grad. In Oberösterreich, die S10 Mühlviertler Schnellstraße Richtung Freistadt, ist nach dem LKW-Unfall zwischen dem Lesttunnel und der Lestbrücke weiterhin komplett gesperrt. Auf der A7 Mühlkreisautobahn Richtung Knoten Linz, hier verliert sie zudem knapp 20 Minuten. In Wien, hier bleibt die A23 Südosttangente der Hauptbrennpunkt. In beiden Richtungen müsst ihr mit bis zu 30 Minuten Verzögerung rechnen. Richtung Hirstetten staut es sich von der Hansernkurve bis Kaisermühlen. Richtung Inzersdorf steht ihr vom Knoten Hirstetten bis zur Ausfahrt Zimmer. Auf der A22 Donauuferautobahn Richtung Tangente, hier verliert ihr 15 Minuten. Auf der A4-Ostautobahn vor dem Knotenprater sind es rund 10 Minuten. Und in Kärnten auf der A10 Tauernautobahn Richtung Salzburg, hier müsst ihr vor dem Trebesing-Tunnel wegen Blockabfertigung etwa 10 Minuten mehr Zeit einplanen.
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4: Platz 1.
5: Schreiduell im Parlament. Die FPÖ hat Justizministerin Anna Sporrer wegen des Falls Pahl niedergeschrien. Die Partei fordert aktuell härtere Strafen für Kindesmissbrauch.
4: Platz 2.
5: Neue Spritpreisbremse fixiert. Die Regierung hat eine Entlastung von 12,2 Cent pro Liter beschlossen. Diese gilt vorerst für die Monate Oktober und November.
4: Platz 3.
5: Einladung an Wladimir Putin. Die Vereinigten Staaten haben den russischen Präsidenten zum G20-Gipfel nach Miami in den USA eingeladen. Sein Kommen ist noch völlig offen.
4: Platz 4.
5: Riesige Römerstadt entdeckt. Forscher haben in Niederösterreich eine fast 2000 Jahre alte Siedlung gefunden. Sie bietet Platz für 8000 Zuschauer im Amphitheater.
4: Platz 5.
5: Führungswechsel bei Mercedes. Teamchef Toto Wolff hat seinen Posten für das kommende Formel-1-Rennen in Baku in Aserbaidschan überraschend an Bradley Lord übergeben.
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7: Der Tag verabschiedet sich mit sanften Sonnenstrahlen und einem klaren Himmel im Großteil des Landes. Auch im Osten ziehen die letzten Wolken ab. Über Nacht bleibt es dann trocken und es kühlt kräftig ab auf Tiefstwerte von 10 bis 0 Grad. Morgen am Donnerstag startet der Tag zwar noch teils sonnig, im Tagesverlauf ziehen aber dichte Wolken, lebhafter Wind und Regenschauer auf bei Werten von 13 bis 23 Grad.

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5: Harry Styles, American Girls. American Girls.

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1: Nico Santos. Why don't you stay? 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
6: Martin Garrix und Ed Sheeran. Repeat it. 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
0: Michael Patrick Kelly. Run Free.
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0: 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Lay it on me.

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1: Jennifer Lopez featuring David Guetta. Save Me Tonight.

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0: Yes, der nächste Superhit aus den Charts. Chris the Serendi, good old

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1: Ray Dalton, Blood Running.
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1: Jennifer Lopez featuring David Guetta. Save Me Tonight.

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